0: 包括对莫斯科的打击。此外，双方还详细讨论了经济合作议题及俄美之间可能开展的重大互利合作项目。
1: I want to thank you for endorsing the no shoot policy in Kiev and in Moscow for these 3 days that allowed us to be able to come here in a safe manner.
0: 此次会晤是维特科夫和库什纳第八次访问莫斯科。尽管会谈氛围积极，但据相关消息，目前商务迹象表明双方在结束冲突的核心条件上取得了突破性进展。分析人士指出，双方在领土安全保障等关键问题上仍存在根本性分歧。美方特使在结束莫斯科行程后将前往基辅，向乌方转达俄方的评估和意见。分析指，俄乌和平之路依然漫长。方卫视尹力莫斯科报道。
2: 中国外交部发言人宣布，卡塔尔首相兼外交大臣穆罕默德将于7号至8号应邀访问中国。中国国防部今天发布消息，中国空军将派多型军机参加第二届埃及航展。中方称，应埃及军队邀请，中国空军将派战斗机、预警机、加油机、直升机等多型军机参加本月8号至10号在阿拉曼国际机场举行的第二届埃及航展。这是中方第二次派军机参展，旨在增进友好互信，加强两军多样化军事合作。德国萨克森安哈尔特州议会选举即将举行，极右翼政党选择党在民调中保持领先。选择党州长候选人西格蒙德近年来人气快速上升，成为此次选举最受关注的人物之一。在接受凤凰卫视记者采访时，西格蒙德也谈到了选择党在当地崛起的原因，以及他本人对中德关系的看法。
3: 我现在就在萨克森安哈尔特州，一座人口不足2万人的小城市，而在这里，选择党也有不少的支持者。
4: 随着州议会选举进入最后冲刺，选择党候选人西格蒙德也频繁前往萨安州各地举行竞选活动，与当地选民见面。西格蒙德认为，选择党目前在萨安州的高支持率并非是突然发生的，过去5年甚至10年，选择党一直在扩大地方组织和社会网络，并积累地方政治经验。他表示，这些准备如今已经成为选择党冲击州政府执政权的基础。
5: Es war eine lange, lange Zeit des Aufbaus. Wir haben viel strukturell vorgebaut. Wir haben geplant. Wir haben uns sehr gut vernetzt. Genau das haben wir in den letzten 5 Jahren gebaut. Eigentlich sogar in den letzten 10 Jahren. Und auf diesem Fundament kann jetzt die erste AfD-geführte Regierung in ganz Deutschland entstehen.
4: 西格蒙德与中国也有过一段交集。西格蒙德在接受凤凰卫视专访时表示，自己在读书的时候曾自费前往中国参加管理培训，与中国企业以及在华德国企业进行交流。西格蒙德表示，这段经历拓宽了自己的视野，也让他对中国文化和中国经济发展的氛围留下深刻印象。
5: Aber es hat mir ja mein Horizont extrem erweitert. Ich habe einen tiefen Einblick in die chinesische Kultur bekommen, vor allem in die Leistungsgesellschaft, auch die Aufbruchsstimmung, die dort herrscht. Und ich habe vor allem eine Sache mitgenommen, dass Chinesen sehr stolz auf ihr Land sind, stolz auf ihre Kultur sind und dass sie das aber auch von ihrem Gegenüber erwarten.
4: 对于德国县政府的对华政策，西格蒙德持批评态度。他认为德国不应该试图把自己的政治理念强加给其他国家。如果当选州长，他希望以相互尊重和平等的方式发展对华关系，并继续推动双方经贸合作。
5: Demzufolge gehe ich mit einem Respekt heran, auf Augenhöhe, aber andersrum möchte ich auch respektiert werden. Und demzufolge, die Hand ist ausgestreckt. Wir brauchen für eine gute Entwicklung unseres Landes brauchen wir langfristig auch China.
4: 凤凰卫视孙谦，德国萨安州报道。
2: 现年95岁的古巴革命领袖劳尔·卡斯特罗与国家主席迪亚斯·卡内尔5号一同出席古巴内政部下属机构个人安全局成立65周年纪念活动。古巴国家电视台发布了劳尔·卡斯特罗出席当天纪念活动的视频。活动期间，古巴内政部长阿尔瓦雷斯宣读了劳尔·卡斯特罗的贺信。劳尔·卡斯特罗在贺信中祝贺个人安全局成立65周年，并感谢该机构长期以来进行的工作。信中还特别提到美国政府的敌对态度，批评美国政府企图要把古巴从世界上抹去。一架小型飞机5号在美国加利福尼亚州弗雷斯诺市坠毁，造成机上2人死亡，2人重伤。媒体画面显示，坠机现场升起阵阵浓烟，消防人员在事发地点进行。

0: 以便稳步推进消费税减免等重要政策，同时确保政府运作稳定。此外，这一人事布局也旨在维持外交和安保政策的连续性，包括推进后续的重要外交活动和对安保政策的修改等。与此同时，高市还将对自民党高层人士进行调整，自民党副总裁麻生太郎、自民党干事长铃木俊一预计也将留任。在德国东部萨克森安哈尔特州，六号迎来了州议会的选举。本次选举投票时间从当地时间六号上午8时持续到下午6时，民众前往投票站投下选票。民调显示，反移民的极右翼德国选择党势头强劲，在当地支持率已经突破了40%，遥遥领先于所有传统政党。有报道称，如果这一结果成真，意味着极右翼政党首次在联邦州层面执政，或将改写德国政坛格局。而在选举前夕，就有大批民众举行示威，反对极右翼势力抬头。德国萨克森安哈尔特州议会选举即将举行，极右翼政党选择党在民调中保持领先。选择党州长候选人西格蒙德近年来人气快速上升，成为此次选举最具有关注的人物之一。在接受凤凰卫视记者采访时，西格蒙德也谈到了选择党在当地崛起的原因，以及他本人对中德关系的看法。
1: 我现在就在萨克森安哈尔特州，一座人口不足20000人的小城市，而在这里，选择党也有不少的支持者。
2: 随着州议会选举进入最后冲刺，选择党候选人西格蒙德也频繁前往萨安州各地举行竞选活动，与当地选民见面。西格蒙德认为，选择党目前在萨安州的高支持率并非是突然发生的，过去5年甚至10年，选择党一直在扩大地方组织和社会网络，并积累地方政治经验。他表示，这些准备如今已经成为选择党冲击州政府执政权的基础。
3: Es war eine lange, lange Zeit des Aufbaus. Wir haben viel strukturell vorgebaut. Wir haben geplant. Wir haben uns sehr gut vernetzt. Genau das haben wir in den letzten 5 Jahren gebaut. Eigentlich sogar in den letzten 10 Jahren. Und auf diesem Fundament kann jetzt die erste AfD-geführte Regierung in ganz Deutschland entstehen.
2: 西格蒙德与中国也有过一段交集。西格蒙德在接受凤凰卫视专访时表示，自己在读书的时候曾自费前往中国参加管理培训，与中国企业以及在华德国企业进行交流。西格蒙德表示，这段经历拓宽了自己的视野，也让他对中国文化和中国经济发展的氛围留下深刻印象。
3: Aber es hat mir ja meinen Horizont extrem erweitert. Ich habe einen tiefen Einblick in die chinesische Kultur bekommen, vor allem in die Leistungsgesellschaft, auch die Aufbruchsstimmung, die dort herrscht. Und ich habe vor allem eine Sache mitgenommen, dass Chinesen sehr stolz auf ihr Land sind, stolz auf ihre Kultur sind und dass sie das aber auch von ihrem Gegenüber erwarten.
2: 对于德国县政府的对华政策，西格蒙德持批评态度。他认为德国不应该试图把自己的政治理念强加给其他国家。如果当选州长，他希望以相互尊重和平等的方式发展对华关系，并继续推动双方经贸合作。
3: Demzufolge gehe ich mit einem Respekt heran, auf Augenhöhe, aber andersrum möchte ich auch respektiert werden. Und demzufolge, die Hand ist ausgestreckt. Wir brauchen für eine gute Entwicklung unseres Landes brauchen wir langfristig auch China.
2: 凤凰卫视孙谦，德国萨安州报道。
0: 德国航天初创企业伊塞尔航空航天公司的光谱运载火箭五号晚从挪威发射升空，并成功进入轨道，成为欧洲大陆首枚进入轨道的商业火箭，距离欧洲自主卫星发射又进一步。
4: 当地时间五号晚，光谱运载火箭从挪威安岛航天港发射升空，并成功进入轨道。火箭上搭载了来自欧洲多所高校和企业的5颗立方星和1项实验载荷，这是该型火箭的第2次飞行，也是首次携带实际载荷执行任务。这次飞行主要用于验证火箭在实际飞行条件下的各项关键系统。据了解，光谱是一款2级运载火箭，高约28米，主要用于发射小型和中型卫星，最多可将约1吨载荷送入近地轨道。2025年3月，光谱火箭进行了首次试飞，火箭在升空约30秒后，因飞行异常收到终止指令，随后在失去动力的情况下坠入海中，未能进入轨道。 这次成功入轨意味着欧洲商业航天公司首次从欧洲大陆发射轨道运载火箭并成功进入轨道。挪威贸易与工业大臣米尔斯特表示，这次成功是欧洲航天业的突破。欧洲航天局此前表示，发展欧洲商业航天运输服务有助于增强欧洲在太空领域的自主能力。凤凰卫视综合报道。
0: 下节回来继续关注，中国海军第48与49批护航编队举行分航仪式。一会儿见。

0: 中国的交集。他在读书时曾自费前往中国参加管理培训，这段经历有助于他深入了解中国文化。
1: Aber es hat mir ja meinen Horizont extrem erweitert. Ich habe einen tiefen Einblick in die chinesische Kultur bekommen, vor allem in die Leistungsgesellschaft, auch die Aufbruchsstimmung, die dort herrscht. Und ich habe vor allem eine Sache mitgenommen, dass Chinesen sehr stolz auf ihr Land sind, stolz auf ihre Kultur sind und dass sie das aber auch von ihrem Gegenüber erwarten.
0: 对于德国县政府的对华政策，西格蒙德持批评态度。他指出，如果自己当选州长，希望以相互尊重和平等的方式发展对华关系，并继续推动双方经贸合作。凤凰卫视综合报道。
2: 美国总统特朗普周日在社交平台上发文，猛烈抨击加拿大货币，引发两国贸易紧张局势加剧。特朗普表示，加拿大元和美元之间处于失衡状态，对于美国来说是不可接受的。这种情况已经持续多年，但是他再也无法忍受了。近期，加拿大货币兑换率约为72美分。特朗普暗示，这种相对较弱的汇率使得加拿大出口商在美国市场获得价格优势。美国贸易代表办公室数据显示，去年美国对加拿大的商品贸易逆差达到483亿美元，然而服务业有277亿美元的顺差。稍后海关的消息，我们一会儿见。

0: 特州在六号举行的州议会的选举，那么当天晚间的出口民调就显示，这个极右翼的德国选择长是以44%-44.5%的得票率，跃居该州的第一大党。
1: 选择党的高层庆祝历史性的选举成绩，而从2002年起就长期执政当地总理莫茨所在的基民盟则是遭遇重创。同一个时间点，各主流的政党还是维持不与选择党合作的立场。
2: 德国东部萨克森安哈尔特州举行州议会选举，当晚公布的出口民调显示，德国选择党得票率44%-44.5%，成为萨安州第一大党。总理莫茨所属基民盟得票率约18.5%，位居第二。左翼党、绿党、社民党得票率介于8%-9.5%，自民党未能跨过5%州议会门槛。伴随出口民调结果公开，德国选择党在萨安州的首席候选人西格蒙德称，本次选举创下历史，选民释放强烈变革诉求，选择党愿就移民、内政安全等议题寻求合作，但不会放弃自身原则。
3: Die Menschen haben ganz klar gezeigt, dass sie endlich den politischen Wandel möchten. Und vor allem haben sie gezeigt, dass sie ihn mit uns möchten. Also, wir haben das Wahlergebnis genau so verwandelt, wie wir es wollten. 45% sind hier realistisch und das ist einfach ein ganz, ganz tolles Zeichen. Natürlich auch in Richtung Berlin. Auch, ich bin gespannt, welche Konsequenzen das jetzt im politischen Berlin in den nächsten Tagen haben wird.
2: 选择党共同领导人魏德尔·克鲁帕拉将此次得票视为全国范围政治转折的起点。
4: Es ist ein historischer Sieg für die AfD. Es ist das beste Ergebnis, was wir je eingefahren haben. Und es ist der Startschuss für das Bundesgebiet, für alle anderen Bundesländer. Wir sind stärkste Kraft. Und ich werde Ihnen sagen, dass die CDU niemals mehr eine Bundestagswahl gewinnen wird.
2: 面对这一选举结果，萨安州现任州长基民盟候选人舒尔策公开祝贺选择党成为州内最大政党，同时表示要认真看待选民传递出的信号。
5: Menschen sind heute zur Wahl gegangen. Wir haben eine Wahlbeteiligung, die wahrscheinlich zwischen 75%-80% liegt. Das hatten wir für die Landtagswahl so auch noch nie. Und die Menschen haben damit auch ein Zeichen gesetzt. Und es gilt jetzt für diejenigen, die im Landtag Verantwortung tragen, aber auch darüber hinaus über Sachsen-Anhalt, dass man damit umgeht.
2: 基民盟党内人士坦言，本次选举结果十分艰难，党内支持者对败选感到震惊与遗憾。有分析认为，选择党虽大幅领先，但难以取得州议会绝对多数席位，而德国各大主流政党依旧维持既有立场，全部排除与德国选择党组建联合政府的可能性。后续州层面组阁进程仍充满变数。凤凰卫视综合报道。
1: 极右翼的德国选择党在六号拿下了萨克森安哈尔特州议会的选举胜利，引发了法兰克福还有柏林等多个德国城市的民众抗议。抗议者就手持欧盟的旗帜以及各式的反右翼标语，打出人权优先、抵制极右翼、永不再现1933、极右翼退出议会等相关口号，要传递反纳粹、反极右翼执政的立场。而有民众对于选择党在萨安州的议会选举当中赢得将近44%的选票感到很恐慌，也直言难以接受这样的结果。也有抗议者直接指出，选择党的文教等政策违背了民主准则，危害社会，也呼吁全面的封禁选择党，切断传播渠道。另外有参与者也说，世人深知法西斯的危害，却仍然重蹈历史覆辙，也应该要坚决的抵制右翼势力的壮大。
0: 参加中老和平列车2026人道主义医学救援联合演习的中方卫勤分队在六号上午抵达了老挝首都万象，接下来会和老挝人民军卫勤分队组织展开为期有17天的联合演习和医疗服务活动。老挝人民总后勤部的副部长波新准将以及官兵代表、老中铁路有限公司等驻老的中资机构，包括一些企业代表，有上百多人就在万象火车站迎接。为中方的参演官兵举行了欢迎式。和平列车医疗队的队长宋彩平就表示， 中方的参演官兵出征之前已经完成有11轮的驻制技能的集训，途中也同步展开了实战化的演练。根据了解，这次联演中方有150人的卫勤分队，以及陆军、军医大学作为主体，联合空军、卫勤保障部队等力量抽组了而成。而演习结束之后，预料队就会前往到万。